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Danke dir, Carla. Und du machst dir grad schön. Hier ist Hiveweaver FM. Wir drehen zusammen wieder auf Musik und guten Sonntagmorgen.

0: Der Tag bei Hiveweaver FM, moderiert von künstlicher Intelligenz. Guten Morgen, du Liebe, du Lieber. Wie schön, dass du wach bist. Sonntag, kurz nach 6, und der Tag fängt nicht mit Vogelgezwitscher an, sondern mit diesen ehrlichen Geräuschen. Irgendwo klackt eine Heizung, ein Bäckerbeutel raschelt und zack, fühlt sich alles plötzlich nach langsamem Ankommen an.
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0: Bei Soyuz MS-10 ist nach dem Ausfall der zweiten Stufe schon in den ersten Flugminuten Schluss gewesen. Kein Orbit, Notlandung. Und Nick Hake und Alexei Ovchinin blieben unverletzt. Das ist doch dieser wilde Sonntagsmoment, wenn ein Plan nach 2 Minuten komplett auseinanderfällt und du hinterher merkst, genau der Abbruch war am Ende das Beste, weil wenigstens alle heil rauskommen. Der Remix packt mich immer genau dann, wenn der Morgen schon wach ist, aber der Kopf noch ein bisschen tanzen lernen muss. Hier ist für dich Glass Animals mit Heatwaves Marshall Simon Remix.
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Einmal kurz nach vorn geguckt. Ab 12 Uhr übernimmt Felix mit Der Sonntag auf Highweaver FM. Mit Schwung, guter Laune und kleinen Themenhäppchen, die dir den Nachmittag schön rund machen. Und ab 18 Uhr gibt's Rock Classics mit Klaus. Rockklassiker am Stück und die Geschichten dahinter. Genau das Richtige, wenn du Musik nicht nur hören, sondern ein bisschen mitnehmen willst. Und jetzt für dich The Lumineers mit Brightside.

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52 € Hundesteuer im Schnitt pro Jahr in Niedersachsen und Bremen, sagt der NDR. Und in Silze und Hannover zahlen Halter am meisten. Das ist ja nur der offizielle Teil. Der inoffizielle kostet Sofaplatz, Ausschlafen und ein bisschen Würde, wenn du morgens im Regen mit Kaffeebecher und Leinenknoten dastehst. Für dich jetzt Kendrick Lamar, Feed Us Chick and Dodie Six mit Peekaboo.

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Kurz nach vorn. Ab 12 Uhr übernimmt Felix mit Der Sonntag auf Hiveweaver FM. Mit Schwung, guter Laune und Tipps für den Abend. Ab 18 Uhr dann Rock Classics mit Klaus und den Geschichten hinter den Songs. Soul to Soul gibt selbst einem verpeilten Sonntagmorgen saubere Kante. Back to life, however do you want me.

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Ragebait ist das Jugendwort 2026, also absichtlich provozierende Online-Posts, die dich emotional anpieksen sollen, damit du reagierst. Und mal ehrlich, das kennt wirklich fast jeder. Dieses kleine, ach komm, jetzt klicke ich doch. Und 2 Minuten später ärgerst du dich, weil dich ein Post einfach am inneren Kragen hatte. Woran du es merkst? Meistens daran, dass der Puls schneller ist als der Verstand. Für dich jetzt ganz trocken, Beberexa mit One Day.

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Und bei Mit einem Lachen weitermachen? Für dich Queens of the Stone Age mit Go with the Flow.

Für die Herbstsaison nennt die Tagesschau gleich drei Atemwegsinfektionen auf einmal. Influenza, Covid und RSV. Und zack, im ganzen Haus werden Leute wieder zu Teesommeliers, Schalstrategen und sehr entschlossenen Fensterdiskutierern. Jeder hat plötzlich ein System, als wäre er Chef der Frischluft. Bei mir wirkt so ein Song am besten, wenn der Vormittag schon rollt und man in der Küche ein bisschen zu gut gelaunt ist. Für dich jetzt die SOS-Band mit Weekend Girl.

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0: 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Guten Morgen, es ist 10 Uhr. Am Mikrofon Annika. US-Präsident Trump setzt den ukrainischen Präsidenten Zelensky weiter unter Druck und fordert erneut Wahlen, obwohl sie rechtlich ausgeschlossen sind. In Kiew wächst deshalb die Sorge, ob Washington seine Unterstützung im Krieg gegen Russland zurückfahren könnte. Rückendeckung bekommt Zelensky aber vom ukrainischen Außenminister Zubiha, der betont, der Präsident genieße die Unterstützung seines Volkes. Auch aus Saudi-Arabien kommen dramatische Nachrichten. Bei einem erneuten Angriff auf den Flughafen der Hauptstadt Riad sind mindestens 12 Menschen getötet und mehr als 300 verletzt worden. Unter den Opfern sind nach Behördenangaben mehrere Staatsangehörige verschiedener Länder. Wer hinter dem Beschuss steckt, ist noch unklar. Der Verdacht richtet sich aber erneut gegen die Houthi-Miliz aus dem Jemen. In den USA hat der Hurrikan Isaias mindestens 4 Menschen das Leben gekostet. Hunderttausende Haushalte sind nach dem Sturm ohne Strom und der Wetterdienst warnt weiter vor Überflutungen, Erdrutschen und möglichen Tornados im Südosten des Landes. In der CDU berät heute und morgen das Parteipräsidium über die Folgen der schlechten Wahlergebnisse und sinkenden Umfragewerte. Im Mittelpunkt steht dabei die Frage, wie die Partei mit der AfD umgeht. Parteichef Merz hatte eine Zusammenarbeit immer ausgeschlossen. Nun steht er vor einer schwierigen internen Klärung. Und noch ein Blick auf die Justiz. Asylklagen dauern wieder länger. Im ersten Halbjahr lag die durchschnittliche Verfahrensdauer bei 15,3 Monaten, je nach Bundesland aber deutlich unterschiedlich. Im Sport gab es in der Bundesliga einen Leipziger Kantersieg. RB Leipzig schlug Eintracht Frankfurt mit 6:0. Christopher Nkunku traf dreimal. Bei der Ironman-WM auf Hawaii holte Laura Philipp Silber, während der Franzose Vincent Louis überraschend Weltmeister wurde. Und der FC Augsburg stellte gegen den FC Bayern einen Rekord auf. Robin Fellhauer traf nach 8 Sekunden zum schnellsten Tor der Bundesliga-Geschichte. Zum Wetter. Heute wird es vielerorts wechselhaft mit Schauern oder Nieselregen, dazu meist 12 bis 15 Grad. In der Nacht gehen die Temperaturen auf 8 bis 10 Grad zurück. Morgen wird es teils bewölkt bei 13 bis 16 Grad. Ich bin Annika, gleich geht's weiter mit Musik.
1: Danke dir, Annika. Und du, lehn dich kurz zurück. Wir drehen hier jetzt wieder die Musik auf und machen dir den Sonntag schön.

70 Jahre lang hat ein altes Motorrad aus Niedersachsen, laut NDR, im Schweinestall von Gerda gestanden. Und jetzt hat es einen neuen Besitzer. Ich lieb sowas, weil das genau diese Kisten sind, die angeblich nur noch mal gebraucht werden. Bis du merkst, das ist gar kein Gerümpel mehr. Das ist Erinnerung mit Motor. Für dich jetzt Tommy Richman mit Changes.

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Und genau nach so einer Erinnerung mit Motor passt das hier jetzt ziemlich hübsch. Für dich 21 Pilots mit Ride.

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Es gibt Songs, die machen aus einer ganz normalen Küche plötzlich eine kleine Tanzfläche. Genau so einer ist das hier für mich. La Máquina mit Nadie se muere.

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0: Jetzt die Nachrichten bei Hive Weaver FM. Unsere KI-Redaktion hat sie aus aktuellen Quellen zusammengestellt. Guten Tag, es ist 11 Uhr. Am Mikrofon Annika. US-Präsident Trump setzt den ukrainischen Präsidenten Selenskyj weiter unter Druck und fordert erneut Wahlen, obwohl das rechtlich ausgeschlossen ist. In Kiew wächst deshalb die Sorge, ob die Ukraine beim wichtigsten Unterstützer im Krieg gegen Russland an Rückhalt verliert. Gleichzeitig stellt sich die ukrainische Regierung demonstrativ hinter Selenskyj. Schwere Gewalt gibt es aus Saudi-Arabien. Bei einem Angriff auf den Flughafen der Hauptstadt Riad sind mindestens 12 Menschen getötet und mehr als 300 verletzt worden. Der Flughafenbetrieb wurde zunächst ausgesetzt. Wer hinter dem Beschuss steckt, ist noch unklar. Zuletzt hatte aber die Houthi-Miliz aus dem Jemen ähnliche Angriffe bekannt gemacht. Auch in den USA spitzt sich die Lage nach dem Hurricane Isaias weiter zu. Mindestens 4 Menschen sind ums Leben gekommen, Hunderttausende Haushalte waren ohne Strom und der Wetterdienst warnt weiter vor Überflutungen, Erdrutschen und möglichen Tornados im Südosten des Landes. In der CDU kommt heute und morgen das Präsidium zusammen. Nach schwachen Umfragewerten und den jüngsten Landtagswahlen steht vor allem die Frage im Raum, wie die Partei mit der AfD umgeht. Für Parteichef Merz wird das eine schwierige Klausur, weil die CDU ihre klare Abgrenzung glaubhaft halten will. Außerdem dauern Asylklagen wieder länger. Im ersten Halbjahr lag die Verfahrensdauer im Schnitt bei 15,3 Monaten, je nach Bundesland aber deutlich unterschiedlich. Die Bundesregierung verweist auf mehr Klagen und komplizierte Verfahren. Im Sport feierte RB Leipzig einen klaren 6:0-Sieg gegen Eintracht Frankfurt. Christopher Nkunku traf dreimal. Bei der Ironman-WM auf Hawaii holte Laura Philipp Silber und auf derselben Strecke wurde der Franzose Vincent Louis überraschend Weltmeister. Im Fußball traf der FC Augsburg gegen Bayern München nach nur 8 Sekunden, weil Manuel Neuer patzte. Das Wetter in Deutschland wird heute wechselhaft mit Schauern und vielerorts bedecktem Himmel. Die Höchstwerte liegen meist zwischen 12 und 15 Grad. In der Nacht wird es auf 8 bis 10 Grad abkühlen. Morgen zeigt sich das Wetter teils bewölkt bei 13 bis 16 Grad. Ich bin Annika und leite Sie jetzt zurück zur Musik.
1: Danke dir, Annika. Und du, lehn dich kurz zurück. Wir drehen dir den Sonntag jetzt wieder schön auf. Hier bei Hive Weaver FM.

NDR Kultur hat drei neue Fantasy-Jugendbücher vorgestellt. Mit Vampiren, Drachen und richtig schrägen Wesen. Ich sag dir, das ist doch eins zu eins der Sonntag daheim. Irgendwo wohnt der Sockenvampir in der Waschmaschine, der Kühlschrankdrache frisst den guten Käse und der Fernbedienungstroll sitzt natürlich genau auf der Couchritze. Für dich jetzt ganz schlicht: Russell Dickerson mit Happen to Me.

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0: Die Nachrichten bei Hive Weaver FM, zusammengestellt von unserer KI-Redaktion aus aktuellen Quellen. Guten Tag, es ist 12 Uhr. Am Mikrofon Annika. US-Präsident Trump setzt den ukrainischen Präsidenten Selenskyj weiter unter Druck und fordert erneut Wahlen in der Ukraine, obwohl diese rechtlich ausgeschlossen sind. In Kiew wächst die Sorge, ob Washington der wichtigste Unterstützer im Krieg gegen Russland bleiben wird, während Außenminister Sibiha Selenskyj öffentlich den Rücken stärkt und betont, das ukrainische Volk müsse selbst entscheiden. Im Nahen Osten ist die Lage weiter eskaliert. Bei einem Angriff auf den Flughafen der saudischen Hauptstadt Riad sind mindestens 12 Menschen getötet und mehr als 300 verletzt worden. Der Betrieb wurde zunächst ausgesetzt und noch ist unklar, wer hinter dem Angriff steckt. Auch aus den USA kommen schwere Folgen eines Sturms. Nach dem Auftreffen von Hurricane Isaias auf die Küste sind mindestens 4 Menschen ums Leben gekommen. Und rund 670.000 Haushalte in mehreren Bundesstaaten waren ohne Strom. Der Wetterdienst warnt weiter vor Überflutungen, Erdrutschen und möglichen Tornados. In Deutschland blickt die CDU heute und morgen bei einer Präsidiumsklausur auf ihre Krise nach den schwachen Wahlergebnissen. Im Mittelpunkt steht dabei auch die Frage, wie klar die Partei die Brandmauer zur AfD zieht. Zudem zeigt eine neue Auswertung, Asylklagen dauern wieder länger. Im ersten Halbjahr lag die Verfahrensdauer im Schnitt bei 15,3 Monaten, je nach Bundesland aber deutlich unterschiedlich. Im Sport hat RB Leipzig Eintracht Frankfurt mit 6:0 deklassiert. Christopher Nkunku traf 3-mal, Leipzig feierte den 3. Heimsieg ohne Gegentor. Bei der Ironman-WM auf Hawaii holte Laura Philipp nach einer starken Aufholjagd Silber. Weltmeisterin wurde Taylor Nipp. Und in der zweiten Liga lieferten sich Nürnberg und Wolfsburg ein spektakuläres 4:4. Das Wetter bringt heute vielerorts Schauer oder Nieselregen. Nur in der Mitte bleibt es eher bedeckt und trockener. Die Temperaturen liegen zwischen 12 und 15 Grad. Heute Nacht dann bei 8 bis 10 Grad. Morgen wird es teils bewölkt bei 13 bis 16 Grad. Ich bin Annika, danke fürs Zuhören. Und jetzt geht es weiter mit der Musik.
1: Schön, dass du dabei warst. Hier bei Hive Weaver FM kommen jetzt die Nachrichten mit Annika und direkt danach übernimmt Felix für dich.

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Danke dir, Annika. Ich bin Felix. Moin und schön, dass du jetzt mit mir in den Sonntagnachmittag rutscht. Wir machen es uns hier angenehm lebendig und geben der Musik direkt wieder das Steuer.

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Laura Philipp ist bei der Ironman WM auf Hawaii Zweite geworden. Weltmeisterin wurde Taylor Nipp nach einem Krimirennen. Und ganz ehrlich, genau das sind oft die stärksten Tage. Du gewinnst nicht, aber hast trotzdem brutal viel richtig gemacht. Diese Silbermomente fühlen sich im echten Leben manchmal besser an als jeder geschniegelt perfekte Plan. Für dich jetzt Noah Kahan mit Stick Season.

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1: 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Guten Tag, es ist 13 Uhr. Am Mikrofon Annika. In der Ukraine wächst die Sorge vor neuem Druck aus Washington. US-Präsident Trump hat Präsident Zelensky erneut aufgefordert, Wahlen abzuhalten, obwohl das dort rechtlich derzeit ausgeschlossen ist. Außenminister Sibihar stellte sich demonstrativ hinter Zelensky und betonte, das ukrainische Volk müsse selbst entscheiden, wer es führt. Auch aus Saudi-Arabien kommen beunruhigende Nachrichten. Bei einem Angriff auf den Flughafen in Riad sind mindestens 12 Menschen getötet und mehr als 300 verletzt worden. Der Betrieb wurde zunächst ausgesetzt und noch ist unklar, wer hinter dem Angriff steckt. In den USA hat Hurricane Isaias auf seinem Weg über den Südosten schwere Schäden angerichtet. Mindestens 4 Menschen sind gestorben, hunderttausende Haushalte waren ohne Strom und der Wetterdienst warnt weiter vor Überflutungen, Erdrutschen und möglichen Tornados. In der CDU berät heute und morgen das Präsidium über den politischen Kurs nach den schweren Rückschlägen bei den Landtagswahlen. Im Mittelpunkt steht dabei die Frage, wie die Partei klar zur AfD-Abgrenzung bleibt und zugleich wieder aus der Umfrageschwäche kommt. Und noch ein Blick auf die Justiz. Asylklagen dauern in Deutschland wieder länger. Im ersten Halbjahr lag die durchschnittliche Verfahrensdauer laut Bundesregierung bei 15,3 Monaten, mit teils deutlichen Unterschieden je nach Bundesland. Im Sport gibt es eine gute Nachricht für Alexander Zverev. Er wird rechnerisch wohl spätestens zum Jahresende, womöglich schon in Wien, die Nummer 1 der Tennisweltrangliste. In der zweiten Bundesliga gab es ein spektakuläres 4:4 zwischen Nürnberg und Wolfsburg. Zum Wetter. Es wird heute wechselhaft mit Schauern oder Regen, dazu meist 12 bis 14 Grad. In der Nacht wird es auf 8 bis 10 Grad abkühlen. Morgen erwartet uns dann ein bedeckter Tag mit 14 bis 17 Grad. Ich war Annika. Gleich geht es weiter mit der Musik.
2: Danke dir, Annika. Und du, lehn dich kurz zurück. Wir machen dir den Sonntag jetzt wieder ein gutes Stück leichter.

Heute Abend lohnt sich. Ab 18 Uhr Klaus mit den Rock Classics. Rockklassiker am Stück plus die Geschichten dahinter. Und ab 22 Uhr David in der Nachtschicht mit ruhigem Soul und R&B für alle, die noch wach sind. Vom gemütlich zum Pokalfight. In 3 Minuten. Rick James, Give It To Me Baby.

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0: In der Samstagnacht waren laut NDR Polarlichter über Niedersachsen zu sehen, unter anderem über Habstedt im Landkreis Oldenburg. Völlig absurd eigentlich. Einmal kurz sieht Niedersachsen aus wie Island. Und ich denke jedes Mal, die kleinen Wunder verpassen wir oft nur, weil wir nachts noch aufs Handy glotzen, statt einmal aus dem Fenster zu gucken. Der hier ist für mich sofort offene Fenster, bisschen Tanzen in der Küche Energie. Bad Bunny mit Después de la Playa.
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0: Jetzt die Nachrichten bei Hive Weaver FM. Unsere KI-Redaktion hat sie aus aktuellen Quellen zusammengestellt. Guten Tag, es ist 14 Uhr. Am Mikrofon Annika. US-Präsident Trump setzt den ukrainischen Präsidenten Selenskyj weiter unter Druck und fordert erneut Wahlen in der Ukraine. In Kiew sorgt das für Unruhe, weil Wahlen dort wegen des Kriegsrechts rechtlich ausgeschlossen sind. Außenminister Sybiha stellt sich demonstrativ hinter Selenskyj und betont, die Ukrainer müssten selbst über ihre Führung entscheiden. Auch aus Saudi-Arabien kommen schwere Nachrichten. Bei einem Angriff auf den Flughafen der Hauptstadt Riad sind mindestens 12 Menschen getötet und mehr als 300 verletzt worden. Der Betrieb blieb zunächst ausgesetzt und noch ist unklar, wer hinter dem Angriff steckt. In den USA hat Hurricane Isaias nach dem Auftreffen auf die Küste ebenfalls Opfer gefordert. Mindestens 4 Menschen kamen ums Leben und Hunderttausende Haushalte in mehreren Bundesstaaten sind ohne Strom. Der Wetterdienst warnt weiter vor Überschwemmungen, zudem sind lokal Erdrutsche und Tornados möglich. In Deutschland steht bei der CDU heute und morgen das Parteipräsidium zusammen. Nach schlechten Landtagswahlen und schwachen Umfragen wächst der Druck auf Parteichef Merz, vor allem bei der Frage, wie klar die Union zur AfD-Abgrenzung bleibt. Und noch ein Blick auf die Asylpolitik. Klagen gegen BAMF-Entscheidungen dauern wieder länger. Im ersten Halbjahr lag die Verfahrensdauer im Schnitt bei 15,3 Monaten, mit deutlichen Unterschieden je nach Bundesland. Im Sport gab es in der zweiten Liga ein spektakuläres 4:4 zwischen Nürnberg und Wolfsburg. Hannover 96 ist unter dem neuen Trainer Sandro Wagner mit einem 0:3 in Magdeburg gestartet. Und Alexander Zverev arbeitet weiter daran, zum Jahresende als erster Deutscher seit Boris Becker die Nummer 1 der Tennis-Weltrangliste zu werden. Beim Wetter wird es heute wechselhaft mit Regen und Schauern, dazu meist 12 bis 14 Grad. In der Nacht geht es auf 8 bis 10 Grad zurück. Morgen bleibt es bedeckt bei 14 bis 16 Grad. Ich bin Annika, danke fürs Zuhören und gleich geht's weiter mit Musik.
1: Danke dir, Annika. Und du? Bleib genau hier. Wir schieben dir den Sonntag jetzt schön locker weiter nach vorn.

Otto Walkes hat mit 78 Jahren sein erstes Kinderbuch geschrieben. Es geht um den kleinen Ottifanten Karl. Ich mag ja solche Meldungen, weil sie einen kurz daran erinnern, manche Figuren kriegen einfach lebenslang Hausrecht im Kopf. Mit Pausenbrot, Quatsch und Nullbenehmen. Für dich jetzt Oliver Tree mit Let Me Down.

Und mit ein bisschen Quatsch im Kopf gehst du jetzt genau richtig weiter durch den Sonntagnachmittag. Hier ist für dich Selina mit Bidi Bidi Bom Bom.

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1: Das ist für mich genauso ein Song, der im späten Sonntagnachmittag plötzlich wieder Zug reinbringt, wenn der Tag schon ein bisschen im Sofa versackt. Hier ist für dich Mabel mit Vitamins.

0: Die Nachrichten bei Hiveweaver FM. Zusammengestellt von unserer KI-Redaktion aus aktuellen Quellen. Guten Tag, es ist 15 Uhr, am Mikrofon Annika. US-Präsident Trump setzt den ukrainischen Präsidenten Selenskyj weiter unter Druck und fordert erneut Wahlen, obwohl diese in der Ukraine wegen des Kriegsrechts rechtlich ausgeschlossen sind. In Kiew wächst deshalb die Sorge, ob die USA als wichtigster Unterstützer im Krieg gegen Russland wackeln könnten. Rückendeckung bekommt Selenskyj vom ukrainischen Außenminister Sybiha, der betont, nur das ukrainische Volk selbst dürfe über seine Führung entscheiden. Im Nahen Osten hat ein Angriff auf den Flughafen der saudischen Hauptstadt Riad mindestens 12 Menschen das Leben gekostet. Hunderte wurden verletzt. Nach Angaben der Behörden ist der Flughafenbetrieb zunächst ausgesetzt und ob die Houthi-Miliz hinter dem Beschuss steckt, ist noch unklar. Es ist die schwerste Attacke auf den mit den USA verbündeten Golfstaat seit Beginn des Iran-Krieges Ende Februar. In den USA hat Hurricane Isaias an der Südostküste mindestens 4 Menschen getötet und Hunderttausende ohne Strom zurückgelassen. Der Sturm schwächte sich zwar ab, doch der Wetterdienst warnt weiter vor Lebensgefahr durch Überflutungen, Erdrutsche und mögliche Tornados. In Deutschland berät heute und morgen das CDU-Präsidium über die Krise der Partei nach den schwachen Wahlergebnissen und sinkenden Umfragewerten. Im Mittelpunkt steht dabei erneut die Frage, wie sich die Union zur AfD abgrenzt. Außerdem zeigt eine Antwort der Bundesregierung, Asylklagen dauern wieder länger. Im ersten Halbjahr lag die durchschnittliche Verfahrensdauer bei 15,3 Monaten, deutlich abhängig vom Bundesland und von der Zahl der Klagen. Sportlich endet das Topspiel der zweiten Liga zwischen Nürnberg und Wolfsburg 4:4, nach einem wilden Schlussakkord mit 3 Treffern in der Nachspielzeit. Hannover 96 verliert zum Trainerdebüt von Sandro Wagner in Magdeburg klar mit 0:3. In der Formel 1 holt Max Verstappen in Singapur die Pole Position, seine 50. Karrierepole. Das Wetter wird heute wechselhaft. Es wird vielerorts nass bleiben, mit Regen und Schauern bei Temperaturen von 12 bis 14 Grad. Nachts geht es auf 8 bis 10 Grad zurück. Morgen erwartet uns dichte Bewölkung bei 14 bis 16 Grad. Ich bin Annika, gleich geht es weiter mit Musik.
1: Danke dir, Annika. Und du, jetzt machen wir es uns hier wieder schön laut und angenehm bei Hiveweaver FM.

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In Hamburg dreht sich auf der Polaris Convention gerade alles um Gaming, Manga und Cosplay. Und ich mag die Idee total, dass man da ganz offiziell als andere Version von sich auftaucht. Ehrlich, sowas bräuchte der Alltag auch. Arbeits-Ich kurz an die Garderobe, Sonntags-Ich raus. Cape optional. Und vieles wäre direkt erträglicher. Für dich jetzt Lionel Richie mit All Night Long.

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0: Hiveweaver FM, die Nachrichten, geschrieben von künstlicher Intelligenz, aus den Meldungen des Tages. Guten Tag, es ist 16 Uhr, am Mikrofon Annika. Der Druck auf den ukrainischen Präsidenten Selenskyj wächst weiter. US-Präsident Trump fordert erneut Wahlen in der Ukraine und stellt offen in Frage, ob Selenskyj im Amt bleiben soll. Aus Kiew kommt dafür Rückhalt für den Präsidenten. Außenminister Sybiha betont, Selenskyj genieße die Unterstützung des ukrainischen Volkes und nur die Ukraine selbst könne über ihre Zukunft entscheiden. Auch im Nahen Osten gibt es neue schwere Opferzahlen. Bei einem Angriff auf den Flughafen der saudischen Hauptstadt Riad sind nach Behördenangaben mindestens 12 Menschen getötet und mehr als 300 verletzt worden. Der Flughafenbetrieb wurde zunächst gestoppt. Wer hinter dem Angriff steckt, ist noch unklar. Zuletzt hatte die Houthi-Miliz aus dem Jemen den Flughafen bereits ins Visier genommen. In den USA hat Hurricane Isaias mehrere Menschenleben gefordert. Nach dem Auftreffen auf die Küste kamen mindestens 4 Menschen ums Leben. Zugleich waren Hunderttausende Haushalte im Südosten ohne Strom. Der Sturm hat sich zwar abgeschwächt, doch es wird weiter vor Überflutungen, Erdrutschen und möglichen Tornados gewarnt. Zur CDU. Die Parteispitze berät heute und morgen in schwieriger Lage. Nach schwachen Wahlergebnissen und sinkenden Umfragewerten geht es vor allem um die Frage, wie die Partei gegenüber der AfD klar Position bezieht. Und noch kurz zum Recht. Asylklagen dauern wieder länger. Im ersten Halbjahr lag die durchschnittliche Verfahrensdauer laut Bundesregierung bei 15,3 Monaten, mit deutlichen Unterschieden je nach Bundesland. Im Sport hat RB Leipzig Eintracht Frankfurt mit 6:0 deklassiert. Christopher Nkunku traf dabei 3-mal. Außerdem hat Bayer Leverkusen mit 4:3 in Mainz gewonnen und ist seit 4 Spielen ungeschlagen. In der zweiten Bundesliga bleibt Hertha BSC nach dem 2:1 gegen Fürth weiter unangefochtener Tabellenführer. Das Wetter in Deutschland wird heute unbeständig. Es wird vielerorts Schauer geben, im Westen auch Nieselregen, dazu Höchstwerte zwischen 11 und 14 Grad. In der Nacht werden 8 bis 10 Grad erwartet. Morgen wird es überwiegend bedeckt bei 14 bis 17 Grad. Ich bin Annika, danke fürs Zuhören und gleich geht es weiter mit Musik.
1: Danke dir, Annika. Und du? Lehn dich kurz zurück. Wir drehen dir den Sonntagnachmittag jetzt wieder schön laut und angenehm gerade.
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Ein 18-jähriger Bergsteiger aus Hannover ist nach einem Notruf im Nebel in den Stubaier Alpen erst nach 16 Stunden gerettet worden. Und genau dieses "Ach, wird schon" kennst du ja auch in klein. Handy fast leer, kein Akku, kein Plan B, null Orientierung. Bis du merkst, wie goldwert die langweiligen Sachen sind, die man vorher eben doch einpackt. Bevor du heute irgendwo ohne Reserve losschiebst, für dich jetzt Imagine Dragons mit Wake Up!

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0: Nachher ab 18 Uhr Klaus mit den Rock Classics. Rockklassiker am Stück und die Geschichten dahinter. Genau mein Feierabendfutter. Ab 22 Uhr dann David in der Nachtschicht mit ruhigem Soul und R&B. Diese Sorte Radio, die die Wohnung 2 Grad gemütlicher macht. Und jetzt Olivia Rodrigo mit Get Him Back. Perfekt, wenn der Kopf einen kleinen Tritt nach vorn braucht.
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Für dich jetzt Hubers Denk mit If I Were You.

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0: Jetzt die Nachrichten bei Hiveweaver FM. Unsere KI-Redaktion hat sie aus aktuellen Quellen zusammengestellt. Guten Tag, es ist 17 Uhr. Am Mikrofon Carla. US-Präsident Donald Trump hat eine sofortige Energiewaffenruhe zwischen Russland und der Ukraine verkündet. Eine Bestätigung aus Kiew oder Moskau gibt es bisher nicht und schon früher angekündigte Feuerpausen hielten am Ende nicht. In Saudi-Arabien hat ein Angriff auf den Flughafen der Hauptstadt Riad mindestens 12 Menschen das Leben gekostet. Mehr als 300 wurden verletzt. Der Betrieb blieb zunächst ausgesetzt und noch ist unklar, wer hinter dem Beschuss steckt. Auch innenpolitisch gibt es in Deutschland Gesprächsbedarf. Die CDU-Spitze berät heute und morgen über die Folgen der schwachen Wahlergebnisse und den Umgang mit der AfD. Parteichef Friedrich Merz steht dabei unter Druck, seine klare Abgrenzung zur AfD glaubwürdig zu untermauern. Bei Asylklagen müssen Schutzsuchende wieder länger auf eine Entscheidung warten. Im ersten Halbjahr lag die durchschnittliche Verfahrensdauer bei 15,3 Monaten, deutlich abhängig vom jeweiligen Bundesland und der Belastung der Gerichte. Und aus dem Vatikan kommt eine medizinische Nachricht. Papst Leo XIV. Muss sich in den kommenden Tagen an der Lunge operieren lassen. Der 71-Jährige sagte, ein Knoten sei früh entdeckt worden. Die Genesung soll nach Angaben des Vatikans etwa eine Woche dauern. Im Sport feierte RB Leipzig in der Bundesliga einen klaren 6:0-Sieg gegen Eintracht Frankfurt. Christopher Nkunku traf dabei dreifach. Bayer Leverkusen gewann in Mainz 4:3. Und Hertha BSC bleibt nach dem 2:1 gegen Greuther Fürth Tabellenführer der zweiten Liga. Zum Wetter. Heute wird es vielerorts wechselhaft mit Regen oder Nieselregen. Dazu liegen die Höchstwerte etwa zwischen 11 und 14 Grad. In den kommenden Tagen erwartet uns weiter eher trübes Wetter. Morgen bedeckt und danach wieder mit Regen bei rund 13 bis 16 Grad. Das waren die Nachrichten. Ich bin Carla und jetzt geht es weiter mit Musik.
1: Danke dir, Carla. Und du, lehn dich kurz zurück. Wir drehen hier jetzt wieder die Musik ein Stück lauter und machen dir den Sonntag schön. 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

0: Da.
1: Die 73-jährige Künstlerin Gabriele Stözer ist mit dem Goslarer Kaiserin geehrt worden. Und laut NDR Kultur ist sie die erste Frau der ehemaligen DDR, die diese Auszeichnung bekommt. Ich mag solche Meldungen, weil sie mehr sind als Preis und Podium. Manchmal gibt's Applaus brutal spät für Dinge, die jemand schon ewig kann. Für dich jetzt Ace of Base mit The Sign.

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Kurz der Rest vom Sonntag. Ab 18 Uhr Klaus mit Rock Classics. 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Ab 22 Uhr David in der Nachtschicht mit ruhigem Soul und R&B. Weich landet man kaum. Und dieser Applaus, der spät kommt. Dua Lipa, New Rules.

0: Schön, dass du mit dabei warst. Jetzt sind Carla mit den Nachrichten dran und direkt danach übernimmt Klaus bei HiViva FM.
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Guten Abend, es ist 18 Uhr. Am Mikrofon Carla. US-Präsident Donald Trump hat erneut eine sogenannte Energiewaffenruhe zwischen Russland und der Ukraine verkündet. Nach seinen Angaben sollen beide Seiten Angriffe auf den Energiesektor einstellen. Eine Bestätigung aus Kiew oder Moskau gibt es aber bislang nicht. Der ukrainische Präsident Selenskyj sagte, er habe vorab nichts davon gewusst, sei aber bereit, eine solche Vereinbarung zu akzeptieren, falls Russland zustimmt. Auch im Nahen Osten hat sich die Lage weiter zugespitzt. Bei einem Angriff auf den Flughafen der saudischen Hauptstadt Riad sind nach Behördenangaben mindestens 12 Menschen getötet und mehr als 300 verletzt worden. Der Flughafenbetrieb wurde zunächst ausgesetzt. Unklar ist weiter, wer hinter dem Angriff steckt. Zuletzt hatte die Houthi-Miliz aus dem Jemen den Flughafen immer wieder ins Visier genommen. In Deutschland beschäftigt sich die CDU-Spitze heute und morgen in Klausur mit der schlechten Stimmung in der Partei. Nach den schwachen Landtagswahlergebnissen und sinkenden Umfragen steht vor allem die Frage im Raum, wie sich die CDU klar zur AfD abgrenzt. Parteichef Merz dürfte dabei unter besonderem Druck stehen, die Linie seiner Partei zu festigen. Bei Asylverfahren müssen Schutzsuchende wieder länger auf eine Entscheidung warten. Laut Bundesregierung dauerte es im ersten Halbjahr im Schnitt 15,3 Monate, wobei es je nach Bundesland deutliche Unterschiede gibt. Als Grund gelten vor allem mehr Klagen und teils besonders schwierige Fälle vor den Gerichten. Und der Papst muss sich in den kommenden Tagen einer Operation unterziehen. Bei Leo XIV. Wurde ein Lungenknoten entdeckt, der nach Angaben des Vatikans in einem sehr frühen Stadium erkannt wurde und entfernt werden soll. Im Sport hat RB Leipzig Eintracht Frankfurt mit 6:0 deutlich geschlagen. Christopher Nkunku traf dabei dreifach. Bayer Leverkusen gewann bei Mainz 05 mit 4:3, während Manchester City vor dem Spiel in Liverpool weiter wegen des Schuldspruchs im Finanzstreit in der Kritik steht. Zum Wetter. Heute Abend und in der Nacht wird es wechselhaft bleiben, mit weiteren Schauern und Tiefstwerten zwischen 8 und 10 Grad. Morgen erwartet uns ein bedeckter Tag mit 14 bis 16 Grad und am Dienstag wird es bei 13 bis 16 Grad wieder regnerischer. Ich bin Carla, danke fürs Zuhören. Gleich geht es weiter mit Musik.

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Danke, Carla. Moin, ich bin Klaus. Schön, dass du da bist. Mach's dir gemütlich. Ich drehe hier das Licht ein bisschen auf und lass die Gitarren den Rest erzählen. Los geht's.

Heute Abend ist hier noch schön was los. Ab 22 Uhr übernimmt David mit Die Nachtschicht. Ruhiger Soul und R&B für alle, die noch wach sind. So eine Sendung, in der der Tag leise die Jacke auszieht. Jetzt aber erstmal Paramore mit C'est comme ça. Das ist die Band und genau damit gehen wir rein.

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seit 1969 unter diesen Namen prägende Größe im Hardrock der frühen 70er und Mitbegründer des Heavy Metal. Hier ist Paranoid von 1970.

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In gut 2 Minuten hat Carla die Nachrichten für dich. Also, bleib kurz bei mir, das lohnt sich noch. 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

0: 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Guten Abend, es ist 19 Uhr. Am Mikrofon Carla. US-Präsident Donald Trump hat eine sogenannte Energiewaffenruhe zwischen Russland und der Ukraine verkündet. Laut Trump soll sie sofort gelten, bestätigt ist das aber weder aus Kiew noch aus Moskau. Der ukrainische Präsident Volodymyr Zelensky sagte, er habe vorab nichts davon gewusst, sei aber bereit, eine solche Vereinbarung zu akzeptieren, falls Russland zustimmt. Auch im Nahen Osten spitzt sich die Lage weiter zu. Bei einem Angriff auf den Flughafen der saudischen Hauptstadt Riad sind nach Behördenangaben mindestens 12 Menschen getötet und mehr als 300 verletzt worden. Der Flughafenbetrieb wurde zunächst ausgesetzt. Wer hinter dem Beschuss steckt, ist noch unklar. Zuletzt hatte aber die Houthi-Miliz aus dem Jemen den Flughafen immer wieder angegriffen. In der CDU wächst unterdessen der Druck auf die Parteispitze. Nach schlechten Landtagswahlergebnissen und sinkenden Umfragewerten beraten Präsidium und Führung heute und morgen über die Linie der Partei, vor allem im Umgang mit der AfD. Für CDU-Chef Friedrich Merz ist das eine schwierige Klausur, weil die Brandmauer nach innen wie außen erneut zur zentralen Frage geworden ist. Ebenfalls wieder länger dauern Asylklagen in Deutschland. Im ersten Halbjahr lag die durchschnittliche Verfahrensdauer laut Bundesregierung bei 15,3 Monaten. Nach einem Rückgang in den vergangenen Jahren ist damit wieder ein Anstieg zu sehen. Besonders stark unterscheiden sich die Zeiten je nach Bundesland und Gericht. Papst Leo XIV. Muss sich in den kommenden Tagen einer Lungenoperation unterziehen. Ein Knoten sei in einem frühen Stadium entdeckt worden, teilte er mit. Das Vatikanische Pressebüro rechnet mit etwa einer Woche Genesungszeit. Im kommenden Monat ist eigentlich eine Südamerika-Reise geplant. Im Sport steht Manchester City beim FC Liverpool besonders unter Beobachtung, weil der Club nach dem Schuldspruch wegen Verstößen gegen die Finanzregeln der Premier League erstmals wieder spielt. In Spanien hat Real Madrid mit 1:0 gegen Villarreal gewonnen, musste aber eine rote Karte gegen Vinicius Junior hinnehmen. Beim Wetter wird es heute in Deutschland meist unbeständig bleiben, vielerorts mit Schauern oder Nieselregen und Temperaturen um 12 bis 14 Grad. In der Nacht gehen die Werte auf 8 bis 10 Grad zurück. Morgen erwartet uns dann ein bedeckter Tag mit 14 bis 16 Grad. Ich verabschiede mich. Carla. Gleich geht es weiter mit Musik.
1: Danke dir, Carla. Und du? Lehn dich kurz zurück. Wir drehen hier bei Hiveweaver FM jetzt wieder die Gitarren ein Stück auf.

Für mich wirkt Fallout Boy von 2005 genau dann am besten, wenn der Kopf noch ein bisschen rotiert und du was brauchst, das dich mit Anlauf wieder gerade zieht. Aus Wilmette bei Chicago. 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

Kleiner Blick nach vorn. Ab 22 Uhr übernimmt David mit Die Nachtschicht, ruhiger Soul und R&B für alle, die noch wach sind. Wenn der Abend leiser wird, ist das genau die Sorte Sendung, die dir den Kopf wieder gerade hinstellt. Jetzt erstmal für dich. Linkin Park mit Lost. Gute Wahl.

Ein Jahr reicht manchmal völlig. 1986. Und The Cutting Crew setzen damit so einen Song in die Welt, der bis heute sofort da ist. Wenn du jetzt gerade erst eingeschaltet hast, lehn dich kurz zurück. Hier sind The Cutting Crew mit I Just Died in Your Arms.

0: Jetzt die Nachrichten bei Hiveweaver FM. Unsere KI-Redaktion hat sie aus aktuellen Quellen zusammengestellt. Guten Abend, es ist 20 Uhr. Am Mikrofon Carla. US-Präsident Donald Trump hat eine sogenannte Energiewaffenruhe zwischen Russland und der Ukraine verkündet. Nach seinen Angaben sollen beide Seiten mit sofortiger Wirkung keine Angriffe mehr auf den Energiesektor der Gegenseite führen. Bestätigt ist das bislang weder aus Kiew noch aus Moskau. Der ukrainische Präsident Zelensky sagte, er habe vorab nichts davon gewusst, wäre aber zu einer solchen Vereinbarung bereit, wenn Russland zustimmt. Im Nahen Osten hat sich die Lage nach einem Angriff auf den Flughafen in Riad weiter zugespitzt. Nach Angaben der saudischen Behörden wurden mindestens 12 Menschen getötet und mehr als 300 verletzt. Der Flughafenbetrieb blieb zunächst ausgesetzt. Wer hinter dem Beschuss steckt, ist noch unklar. Zuletzt hatte die Houthi-Miliz aus dem Jemen den Flughafen bereits angegriffen. In Polen laufen Ermittlungen wegen möglicher Anschlagspläne auf Regierungschef Donald Tusk und Verteidigungsminister Władysław Kosiniak-Kamysz. Die Polizei nahm einen Mann fest. Weitere Details sind bislang nicht bekannt. Regierung und Geheimdienste sprechen von einer sehr ernstzunehmenden Lage. Auch innenpolitisch bleibt es in Deutschland für die CDU angespannt. Das Präsidium berät heute und morgen über die Folgen schwacher Wahlergebnisse und sinkender Umfragewerte. Vor allem der Umgang mit der AfD steht im Mittelpunkt, nachdem sich die Partei nach Ansicht von CDU-Vertretern durch die jüngsten Landtagswahlen tief verunsichern ließ. Papst Leo XIV. Muss sich in den kommenden Tagen an der Lunge operieren lassen. Ein früh entdeckter Knoten soll entfernt werden. Der Vatikan rechnet mit etwa einer Woche Genesungszeit. Die geplante Südamerika-Reise im kommenden Monat bleibt damit vorerst offen. Im Sport ist der SC Freiburg nach dem 2:1 gegen Schalke 04 neuer Tabellenführer der Bundesliga. RB Leipzig hat Eintracht Frankfurt mit 6:0 deklassiert. Christopher Nkunku traf dabei dreimal. Und bei Fußballstar Cristiano Ronaldo hat der portugiesische Verband ein Disziplinarverfahren eröffnet, obwohl Verbandspräsident Proença weiter auf eine Rückkehr des Superstars hofft. Zum Wetter. Es wird in Deutschland wechselhaft bleiben, mit Schauern oder Nieselregen und nur milden Höchstwerten von etwa 12 bis 14 Grad. In der Nacht wird es auf 8 bis 10 Grad abkühlen. Morgen erwartet uns dann teils bewölktes Wetter mit 14 bis 16 Grad. Ich bin Carla. Danke fürs Zuhören und jetzt geht es weiter mit Musik.
1: Danke dir, Carla. Und du? Lehn dich kurz zurück. Hier bei Hiveweaver FM machen jetzt wieder die Rockklassiker den Laden hellwach.

Und weil heute Abend ruhig mal die Musik das Steuer übernehmen darf, für dich jetzt Semisonic mit Closing Time aus 2003. Alternative Rock aus Minneapolis, seit 1995 unterwegs mit Dan Wilson, John Munson und Jacob Slifter. Los geht's.

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Ab 22 Uhr übernimmt David mit die Nachtschicht. Ruhiger Soul und R&B für alle, die noch wach sind. Schön zum Runterkommen, ohne wegzudämmern. Mich erwischt so ein Ding immer, wenn der Abend nochmal Haltung annehmen soll. Für dich jetzt ZZ Top mit Sharp Dressed Man.

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0: 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Zusammengestellt von unserer KI-Redaktion aus aktuellen Quellen. Guten Abend, es ist 21 Uhr. Am Mikrofon Carla. US-Präsident Donald Trump hat eine sofortige Energiewaffenruhe zwischen Russland und der Ukraine verkündet. Eine Bestätigung aus Kiew oder Moskau gibt es dafür bislang nicht. Und auch Präsident Zelensky sagte, ihm sei das im Vorfeld nicht bekannt gewesen. Er wäre aber bereit, eine solche Vereinbarung zu akzeptieren, falls Russland zustimmt. Auch in anderen Krisenregionen bleibt die Lage angespannt. Bei einem Angriff auf den Flughafen der saudischen Hauptstadt Riad sind mindestens 12 Menschen getötet und mehr als 300 verletzt worden. Der Flughafenbetrieb blieb zunächst ausgesetzt. Und noch ist unklar, wer hinter dem Beschuss steckt. In Polen sorgen unterdessen Hinweise auf einen möglichen Anschlag für große Alarmbereitschaft. Die Polizei hat nach Angaben des Innenministeriums einen Mann festgenommen, nachdem Hinweise auf Pläne gegen Regierungschef Donald Tusk und Verteidigungsminister Władysław Kosiniak-Kamysz eingegangen waren. In Deutschland beschäftigt die CDU weiter ihre schlechte Lage nach den jüngsten Wahlniederlagen und sinkenden Umfragewerten. Das Präsidium berät heute und morgen über den Kurs, besonders über den Umgang mit der AfD, nachdem die Partei zuletzt in mehreren Ländern massiv unter Druck geraten ist. Beim Schutzstatus von Asylsuchenden müssen Betroffene wieder länger auf Entscheidungen warten. Nach Angaben der Bundesregierung dauert eine Asylklage im Schnitt inzwischen 15,3 Monate, wobei die Verfahrensdauer je nach Bundesland deutlich schwankt. Der Papst muss sich in den kommenden Tagen an der Lunge operieren lassen. Bei Leo XIV. Wurde ein Knoten entdeckt, der nach Angaben des Vatikans entfernt werden soll. Die Genesung wird auf etwa eine Woche geschätzt. Im Sport steht der SC Freiburg nach einem 2:1 gegen Schalke 04 an der Tabellenspitze. RB Leipzig hat Eintracht Frankfurt mit 6:0 klar bezwungen. Und Manchester City hat das Spitzenspiel bei Liverpool mit 3:0 gewonnen. Das Wetter wird wechselhaft und meist nass. Es wird vielerorts Schauer geben, örtlich auch Nieselregen. Dazu liegen die Temperaturen heute Nacht bei 8 bis 10 Grad. Morgen erwartet uns dann ein bedeckter Tag mit 14 bis 17 Grad. Ich verabschiede mich, Carla, und wünsche Ihnen gute Unterhaltung mit der Musik.
1: Danke, Carla. Und du? Lehn dich kurz zurück. Wir drehen hier bei Hiveweaver FM jetzt wieder die Gitarren auf. Ganz ohne Umwege.

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Einmal kurz tief Luft holen und dann einfach machen. Für dich jetzt AC/DC mit You Shook Me. Laut genug für den Sonntagabend, ohne dass gleich die Lampen aus der Decke fallen. Viel Spaß!

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Kleiner Blick nach vorn. Ab 22 Uhr übernimmt David mit die Nachtschicht. Ruhiger Soul und R&B für alle, die noch wach sind. Genau das Richtige, wenn der Sonntag langsam leiser wird und du noch ein bisschen gute Gesellschaft im Radio brauchst. Und bis dahin gilt, Musik übernimmt das Steuer. Für dich jetzt Black Tide mit

0: 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Guten Abend, es ist 22 Uhr. Am Mikrofon Carla. US-Präsident Donald Trump hat eine sofortige Energiewaffenruhe zwischen Russland und der Ukraine verkündet. Eine Bestätigung aus Kiew oder Moskau gibt es bisher nicht. Und auch Volodymyr Selenskyj sagte, er sei vorab nicht informiert gewesen. Grundsätzlich wäre die Ukraine aber bereit, sollte Russland zustimmen. Auch aus dem Nahen Osten kommen neue Drohungen. Nach dem schweren Angriff auf den Flughafen von Riad kündigen die Houthi eine weitere Eskalation an. Saudi-Arabien warnt inzwischen Reisende und Fluggesellschaften vor den eigenen Flughäfen, während sich das Königreich nach dem Angriff mit vielen Toten und Verletzten offenbar auf der Suche nach neuen Verbündeten fühlt. In der deutschen Politik ringt die CDU weiter um ihren Kurs. Bei der Klausur des Parteipräsidiums fordert Ministerpräsident Gordon Schnieder, die Stromsteuer für alle zu senken, weil die versprochene Entlastung bei Energie sonst Vertrauen koste. Parallel steht Parteichef Friedrich Merz vor einer schwierigen Debatte über die Abgrenzung zur AfD, nachdem die Union bei mehreren Wahlen herbe Verluste erlitten hat. Und noch ein Blick in die Justiz. Asylklagen dauern wieder länger. Im ersten Halbjahr lag die Verfahrensdauer im Schnitt bei 15,3 Monaten, deutlich abhängig davon, in welchem Bundesland und an welchem Gericht die Fälle landen. In Polen meldet die Polizei unterdessen Hinweise auf einen möglichen Anschlag auf Ministerpräsident Donald Tusk und Verteidigungsminister Władysław Kosiniak-Kamysz. Ein Mann wurde festgenommen. Die Behörden sprechen von einer sehr ernst genommenen Lage. Im Sport hat der SC Freiburg Schalke 04 mit 2:1 geschlagen und ist nach einem späten Tor von Keisuke Goto Tabellenführer. RB Leipzig feierte gegen Frankfurt ein 6:0 mit einem Hattrick von Christopher Nkunku und Manchester City gewann das Topspiel bei Liverpool klar mit 3:0. Das Wetter. Heute Nacht wird es meist trocken bei 8 bis 10 Grad. Morgen erwartet uns ein bedeckter Tag mit 14 bis 17 Grad. Danach wird es am Dienstag wieder regnerischer. Ich bin Carla und wünsche Ihnen gute Musik.
1: Pass gut auf dich auf. Hier bei Hiveweaver FM kommen jetzt die Nachrichten mit Carla und gleich danach übernimmt David für dich.
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Danke dir, Carla. Ich bin David. Schön, dass du jetzt mit mir durch diese späte Stunde gehst. Hier darf der Tag langsam leiser werden und die Musik macht erstmal den Rest.

2020, wann nicht, ist noch gar nicht so lang her. Aber manche Songs fühlen sich nachts schon an wie alte Bekannte. Für dich jetzt Bruno Mars, Anderson .Paak und Silksonic mit Skate. Lehn dich kurz zurück und lass ihn machen.

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Man merkt an so einem Remix ganz gut, Melancholie kann tanzen, ohne weniger ehrlich zu werden. Das war Lana Del Rey mit Summertime Sadness, Hiding Waves Remix. Wenn dein Kopf noch ein bisschen zu voll ist, lass die Musik jetzt den Rest übernehmen.

0: Jetzt die Nachrichten bei Hiveweaver FM. Unsere KI-Redaktion hat sie aus aktuellen Quellen zusammengestellt. Guten Abend, es ist 23 Uhr. Am Mikrofon Carla. Trotz der von US-Präsident Trump verkündeten angeblichen Energiewaffenruhe hat Russland nach ukrainischen Angaben erneut Energieanlagen angegriffen. Präsident Zelensky berichtet von Attacken auf ein Kraftwerk in Kiew und auf Anlagen in der Region Kharkiv. Dort und in Ivano-Frankivsk kamen bei weiteren Angriffen insgesamt 5 Menschen ums Leben. Gleichzeitig mussten in Moskau 4 Flughäfen wegen ukrainischer Drohnen den Betrieb einstellen. Auch im Nahen Osten spitzt sich die Lage zu. Nach dem schweren Angriff auf den Flughafen von Riad drohen die Houthi mit weiterer Eskalation. Die Miliz warnt Fluggesellschaften und Reisende, saudische Flughäfen zu meiden, während Saudi-Arabien sich von den USA in Stich gelassen fühlt und nach neuen Verbündeten sucht. In Berlin ringt die CDU unterdessen um einen Ausweg aus ihrer Krise. Parteivize Gordon Schnieder fordert, die Stromsteuer für alle zu senken, weil die Partei die versprochene Entlastung für breite Teile der Bevölkerung bisher nicht eingelöst habe. Auch das CDU-Präsidium befasst sich heute und morgen mit den schlechten Umfragewerten und der heiklen Frage, wie sich die Partei zur AfD abgrenzt. Polen meldet außerdem Hinweise auf einen möglichen Anschlagsplan gegen Regierungschef Donald Tusk und Verteidigungsminister Kosiniak-Kamysz. Ein etwa 60-jähriger Mann wurde festgenommen. Die Ermittler prüfen nun seine Kontakte und Online-Aktivitäten. Im Sport verliert Schalke in Freiburg mit 1:2, weil Keisuke Goto kurz vor Schluss das Siegtor für den SC erzielt. RB Leipzig feiert gegen Frankfurt ein klares 6:0. Christopher Nkunku trifft dreifach. Und Manchester City gewinnt das Spitzenspiel in Liverpool mit 3:0. Das Wetter wird unbeständig bleiben. Heute Nacht erwartet uns bei 8 bis 10 Grad vielerorts Regen oder Nieselregen. Morgen wird es bedeckt bei 14 bis 16 Grad. Ich bin Carla, danke fürs Zuhören und jetzt geht es weiter mit Musik.
1: Danke dir, Carla. Und du machst dir wieder ein bisschen leiser im Kopf. Wir gehen zusammen zurück in die Nacht bei Hiveweaver FM.
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Eben lief Tinashe mit Nasty, Kutsch Corners Remix. So ein Track, der selbst um 23:30 noch ein bisschen Staub aus den Gedanken klopft. Wenn bei dir heute nur noch das Herz tanzt und der Rest schon auf dem Sofa liegt, ist das übrigens völlig genug. Komm, wir lassen die Musik jetzt reden.

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1: Falls dein Sonntag sich schon die Schuhe ausgezogen hat und nur der Kopf noch im Flur steht, setz ihn ruhig mit aufs Sofa. Das war Icona Pop mit Charlie XCX. I love it. Mero Let's Go Edit. Und du musst gerade gar nichts mehr schaffen, nur noch hören.
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0: 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Zusammengestellt von unserer KI-Redaktion aus aktuellen Quellen. Guten Abend, es ist 0 Uhr. Am Mikrofon Carla. Trotz der von US-Präsident Donald Trump verkündeten angeblichen Energiewaffenruhe hat Russland nach ukrainischen Angaben erneut Energieanlagen in der Ukraine angegriffen. Präsident Zelensky spricht von einem Treffer auf ein Kraftwerk in Kiew und weiteren Angriffen in der Region Kharkiv. Dort kam bei einem Angriff nahe einem Lebensmittelgeschäft 3 Menschen ums Leben, 9 weitere wurden verletzt. In der Westukraine meldete die Stadt Ivano-Frankivsk 2 Tote. Gleichzeitig mussten in Moskau 4 Flughäfen wegen ukrainischer Drohnen den Flugbetrieb einstellen. Auch im Nahen Osten verschärft sich die Lage weiter. Nach dem schweren Angriff auf den Flughafen von Riad drohen die Houthi-Milizen Saudi-Arabien mit weiterer Eskalation. Die Miliz forderte Fluggesellschaften und Reisende auf, saudische Flughäfen zu meiden. Der Angriff gilt als der bislang schwerste auf das Königreich seit Beginn des US-Iran-Kriegs, mit vielen Toten und mehr als 300 Verletzten. In der Innenpolitik sucht die CDU nach ihren schwachen Wahlergebnissen nach Orientierung. Der rheinland-pfälzische Ministerpräsident Schnieder fordert, die Stromsteuer für alle zu senken, weil die versprochene günstige Energie sonst Vertrauen koste. Auch in der Parteispitze wird heute und morgen beraten, wie die CDU aus ihrer Krise kommt und wie sie sich klar zur AfD abgrenzt. Anders als noch in den vergangenen Jahren dauern Asylklagen wieder länger. Im ersten Halbjahr lag die Verfahrensdauer im Schnitt bei 15,3 Monaten. Die Bundesregierung verweist auf deutlich mehr Klagen und auf Unterschiede zwischen den Bundesländern. In Polen gibt es unterdessen Hinweise auf mögliche Anschlagspläne gegen Regierungschef Tusk und Verteidigungsminister Kosiniak-Kamysz. Ein etwa 60 Jahre alter Mann wurde festgenommen. Die Ermittler prüfen nun seine Kontakte und Online-Aktivitäten. Im Sport schlägt Freiburg Schalke 04 mit 2:1 und ist nach 5 Spieltagen Bundesliga-Tabellenführer. RB Leipzig feiert gegen Eintracht Frankfurt einen klaren 6:0 Heimsieg mit einem Hattrick von Christopher Nkunku. In der zweiten Liga baut Hertha BSC mit dem 2:1 gegen Greuther Fürth die Tabellenführung auf 7 Siege aus. Zum Wetter. Es wird landesweit wechselhaft mit Schauern und nur wenig Sonne, im Westen auch etwas Nieselregen. Morgen erwartet uns bedecktes Wetter mit etwa 14 bis 16 Grad. Am Dienstag dann erneut Regen bei 12 bis 16 Grad. Ich bin Carla, danke fürs Zuhören und jetzt geht es weiter mit Musik.
1: Danke dir, Carla. Und du machst dir wieder ein bisschen leiser im Kopf. Hier bei Hiveweaver FM ist jetzt wieder Platz für Musik.

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Manchmal reicht schon eine Konstellation, damit man kurz aufhorcht. Bruno Mars, Anderson .Paak und Silk Sonic. 2021. Mehr muss ich dir um diese Uhrzeit fast gar nicht mitgeben. Lehn dich kurz zurück. Hier ist Skate.

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Carol G. und Peso Pluma mit Kulona. Wenn dir um kurz vor eins noch zu viel im Kopf rumläuft, dann musst du das jetzt nicht lösen. Manchmal hilft ein Song mehr als ein guter Vorsatz. Lass ihn einfach mal zuerst bei dir ankommen.

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